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Wissenschaftler haben große Wasserreservoirs auf dem Mond und auf dem Mars gefunden. Dies ermöglicht bei einer Zwischenlandung ein Auffüllen der Wassertanks auf der Suche des Menschen.

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1: Hallo zusammen, hier ist wieder Frank Fleming mit der Musikkiste und in der heutigen Sendung gehen wir in unsere Zeitreise nochmal in das Jahr 1980. Die Pudis befanden sich in diesem Jahr mit ihrem neuen Schlagzeuger Klaus Scharfschwert wieder mal auf einer ausgedehnten Tournee durch die Sowjetunion. Beim Soundcheck in einem der zahlreichen Kultureinrichtungen trommelte Klaus den gerade im Hintergrund laufenden Rhythmus. Maschine griff spontan zur Gitarre, spielte ein knackiges Riff und weitere Akkorde. Eine Refrainzeile mit dem Mädchennamen Melanie war schnell gefunden und fertig war der Hit. Die Pudis mit Melanie.

Foodies über eine selbstbewusste, alleinerziehende Mutter mitten aus dem damaligen und vielleicht auch dem heutigen Leben. Er belegte damals in den Jahrescharts Platz 3. Hit des Jahres wurde jedoch, und das auch verdientermaßen, Am Abend mancher Tage von Lift. Die Entstehung des Titels hat eine etwas längere und leider auch dramatische Vorgeschichte. Die bereits 1970 von dem aus Glauchau stammenden Bandchef Gerhard Zacher als Dresden-Sextett gegründete Band, 1973 in Lift umbenannt, durchliefen in den Jahren bis 1977 eine Reihe hervorragender Musiker. So auch Fronis Hauptkomponist Franz Bartsch, der von Elektra kommende und reformwechselnde Rocksänger Stefan Trepte, die Soul-Sängerin Christiane Ufholz und der Komponist von Nina Hagens Farbfilm Michael Heubach. Ab 1977 hatte die Band endlich zu einer stabilen Besetzung gefunden und wurde von Amiga mit zwei hervorragenden LP-Produktionen belohnt. Es entstanden Hits wie Wasser und Wein und Nach Süden. Auf der Rückfahrt von einer Tournee durch Polen kam es 1978 zu einem tragischen Autounfall, bei welchem Bandchef Zacher und der Sänger Pacholski tödlich sowie der Keyboarder Heubach schwer verletzt wurden. Ein Jahr darauf reaktivierte der ehemalige Schlagzeuger Werther Lohse die verbleibenden beiden Bandmitglieder zu einer Bandneugründung. Keyboarder Wolfgang Schäffler übergab dem Texter Joachim Krause eine Kassette mit neuen Kompositionen. Eine davon erhielt dann einen Text, welcher den Autounfall thematisierte. Am Abend mancher Tage, da stimmt die Welt nicht mehr.

Kurioserweise hat Krause seitdem keine weiteren Rocktexte mehr geschrieben. Für Lift wurde dieser Titel jedoch ihr größter Hit. Ende der 80er Jahre löste sich diese fantastische Band auf. Ihr hört Franks Musikkiste mit Musik jenseits des Eisernen Vorhangs aus dem Jahre 1980. Dies war für den Ostrock ein wirklich bemerkenswertes Jahr. Denn nicht nur Ute Freudenbergs Schlager Jugendliebe wurde von den Radiostationen rauf und runter gespielt, nein, auch andere, gehaltvollere Schlager, oder soll man eher sagen Popsongs, wurden geboren. Einen solchen, wenn nicht sogar seinen besten, schrieb im Jahre 1980 der Pianist, Sänger und Komponist Thomas Natschinski. 1944 in Klausnitz bei Karl-Marx-Stadt geboren, Sohn des Komponisten und Nationalpreisträgers Gerd Natschinski, Gründer und Hauptkomponist der ersten deutschsprachigen Beatband Team 4, Mitkomponist der Filmmusik des Kultfilms Heißer Sommer, Bandchef der Softrockband Brot und Salz, Bandleader der Begleitband von Veronika Fischer und Anfang der 80er Jahre sogar Live-Keyboarder bei Karat. Wir hören mal an dieser Stelle auf. Jener bescheidene, sympathische und wohlerzogene Thomas hatte also im Jahre 1979 an seinem Bosendorfer Flügel diese und viele andere musikalische Ideen für die ebenfalls recht bescheidene, sympathische und wohlerzogene Sängerin Gabi Rückert. Und jetzt bin ich mal still, denn gleich geht in eurem Radio gewissermaßen die Sonne auf.

Thomas Natschinski und Gabi Rückert mit ihrem Allzeitklassiker Berührung. Ein wenig erinnert mich das Klavierspiel am Ende des Titels an das leise Fallen von Schnee. Und tatsächlich hatten wir im Jahre 1980, Ende April, nochmals einen kräftigen Wintereinbruch mit Schneehöhen von bis zu 30 Zentimetern. Heutzutage würde man das gleich als Klimakatastrophe bezeichnen, wobei wir damit irgendwie auch beim Thema unseres heutigen letzten Titels wären. Er heißt Reichtum der Welt und stammt von dem 1952 in Greifswald geborenen und seit 1978 auf Solopfaden wandelnden Pianisten und Sänger Holger Biege. Hört man aufmerksam auf den Text dieser wunderschönen Ballade, kann man eigentlich gar nicht glauben, dass dieses Lied schon über 40 Jahre alt ist. Hier ist Reichtum der Welt. Große

0: Gibt es den Reichtum der Welt morgen noch oder ist vieles davon schon hin? Mich persönlich macht dieses Lied immer wieder nachdenklich. Denn niemand kann wirklich sagen, wie viel von all den schönen Dingen, die uns diese Erde geschenkt hat und noch immer schenkt, tatsächlich schon hin sind. In Zeiten, in denen jeder denkt, die Wahrheit für sich gepachtet zu haben, ist es ohnehin recht schwierig geworden, das Richtige zu tun. Oder anders gesagt, ist es richtig, am Freitag der Schule fernzubleiben und zu demonstrieren oder sich auf einer öffentlichen Straße anzukleben? Oder reicht es aus, wie vor 40 Jahren das eben gehörte Lied zu singen und dessen Text zu verinnerlichen? Die Zeiten haben sich geändert. Was die Zukunft bringt, weiß ohnehin niemand so genau. Was bleibt, ist Hoffnung. Hoffnung darauf, dass die Vernunft und Menschlichkeit siegen. Unter uns, den vernunftbegabten Wesen. In diesem Sinne, bis zum nächsten Mal. Euch allen eine gute Zeit. Euer Frank.
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0: Pivo.
1: In keinem Land der Welt wird pro Kopf mehr Bier getrunken als in der Tschechischen Republik. 159 Liter Bier pro Jahr, pro Kopf. Bier gilt als Grundnahrungsmittel, was leider auch die tschechische Unfallstatistik zeigt. Tschechisches Bier schmeckt nicht nur den Tschechen. Bier ist auch einer der wichtigsten Exportartikel des Landes. Mehr als 2 Millionen Hektoliter werden jedes Jahr ausgeführt, davon 40% allein nach Deutschland.
2: Plzeňský Prazdroj.
0: Gambrinus.
2: Velkopopovický Kozel.
0: Radegast.
2: Staropramen.
0: Braník.
2: Velvet.
0: Starobrno.
2: Krušovice.
0: Zlatopramen.
2: Březňák.
0: Budějovický Budvar.
2: Litovel.
0: Zubr.
2: A Holba.
1: Um nur einige Namen zu nennen, nicht wenige Marken sind auch in Deutschland bekannt. Mehr als 40 große industrielle Bierbrauereien gibt es, über 70 kleine und mittelständische Brauereien, die meist nur für den heimischen Markt produzieren. Tschechisches Bier gilt im weltweiten Vergleich eher als bitteres Bier. Das liegt an einem besonderen Verfahren mit genau festgelegten Temperaturen zur Gärung und Reifung. Es gibt strikte Vorgaben für den Hopfen, Malzanteil und bei der Herstellung. So muss beispielsweise Sommergerste zur Malzgewinnung verwendet werden. Der charakteristische Geschmack tschechischer Biere kommt durch einen höheren pH-Wert und einen höheren Anteil an aromatischen Verbindungen, weit mehr zum Beispiel als bei deutschen Bieren. So wie Nürnberger Lebkuchen und Lübecker Marzipan in Deutschland, ist in Tschechien das Bier eine rechtlich geschützte Bezeichnung, ein Symbol des Landes. Die Bezeichnung
2: České pivo.
1: Tschechisches Bier ist daher seit 2008 als geografische Angabe geschützt.
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Sass, geboren am 1. Mai 1980 als Isabelle Geoffroy, ist eine französische Chansonsängerin und Liedtexterin. Mit 20 Jahren studierte sie in Bordeaux, sang zunächst in der Latin-Rock-Band Don Diego und später in Paris im Ensemble eines Kabarets mit dem Namen Les Trois Maillets, mit dem sie täglich auf der Bühne stand. Nach ihrer Zeit am Kabarett lernte sie dann den Produzenten Kereddine Soltani kennen, mit welchem sie ihren bekannten Hit Chevaux komponierte. 2009 siegte sie dann überraschend beim Talentwettbewerb France Bleu und beeindruckt von ihrem dortigen Auftritt beschloss Raphaël Horace, 3 Songs für sie zu schreiben, und darauf folgte das nach ihr benannte Debütalbum, welches Sass im Frühjahr 2010 aufnahm und womit sie Platz 1 in den französischen Albumcharts erreichte. Weitere Alben folgten und heute ist Sass eine sehr erfolgreiche französische Künstlerin. Und auch wenn man den französischen Text der Lieder vielleicht nicht so gut versteht, so machen die teils ruhigen, teils beschwingten Lieder einem Lust auf mehr. Doch davon überzeugen Sie sich jetzt am besten selbst. Ich wünsche Ihnen besten Stereoempfang. Hier ist Sass mit dem Titel Novier, was so viel bedeutet wie Unser Leben, von ihrem Album Effet Miroir, für Sie natürlich bis zum letzten Ton ausgespielt.

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2: Manche Leute holen bei Meinungsverschiedenheiten gerne zum Vernichtungsschlag aus. Sehr beliebt ist, dass nicht nur alte Menschen als alt beschimpft werden. Blöde Alte, alter Arsch oder eben alter weiser Mann. Was wollen Sie damit bewirken? Sollen die Alten sich von dieser aufmunternden Mitteilung schockiert ans Herz greifen und tot umfallen? Die Botschaft dahinter ist die: Alt ist von gestern, alt hat keine Ahnung, alt kann weg. Ein Jugendkult, der Kraft, Sex und Geld auf den Altar der Anbetung hieft, ist angesagt und soll angeblich zukunftsweisend sein. Alt taugt dann nichts mehr. Wer so tickt, kann sich überhaupt nicht vorstellen, dass man in anderen Kulturen Ehrfurcht vor betagten Menschen hat, Alte werden geachtet und um Rat gefragt. Alt kann im Leben nämlich sehr wertvoll sein. Zum Beispiel eine sehr alte Vase oder besonders das Alte Testament der Bibel. Es heißt nicht Altes Testament, weil es veraltet ist, sondern weil es zuerst da war und sehr wertvoll ist. Damit das Leben gelingt, gibt es im Alten Testament nicht nur die 10 Gebote, sondern auch diese klare Ansage von Gott: Vor grauem Haar stehe auf und begegne alten Menschen mit Respekt. Fürchte dich vor deinem Gott, ich bin der Herr. Beim Bibellesen merke ich immer wieder, dass wir in unserer Gesellschaft noch sehr viel lernen müssen. Zum Respekt gegenüber alten Menschen gehört nicht, dass sie nach einem arbeitsreichen Leben leere Flaschen sammeln müssen und nicht wissen, wie sie die Energierechnung zahlen sollen. Gott nimmt die Gesellschaft und jeden Einzelnen in die Pflicht. Und eins ist klar, wie das Amen in der Kirche: Gott wird alle am Ende fragen: Was hast du mit meinen Anweisungen gemacht?
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2: Die meisten Länder haben nur einen Namen. Unser Nachbarland hat und hatte in seiner Geschichte gleich mehrere. Tschechien, Tschechische Republik, Tschechei, Tschechoslowakei, ČSFR, ČSSR, Böhmen und Mähren, Länder der böhmischen Krone, um nur einige zu nennen. Wie bezeichnet man das Land richtig? Lange Zeit gab es für das tschechische Land
3: Česká země
2: gar keinen richtigen Namen. Der traditionsreiche Name Böhmen heißt im Tschechischen
3: Tscheche.
2: Doch diese Bezeichnung spielt im Sprachgebrauch kaum eine Rolle, denn ein echter Böhme fühlt sich als echter Tscheche. Erst mit der Gründung des Staates 1918 und der Vereinigung mit den Slowaken musste ein Staatsname her.
3: Československo.
2: Tschechoslowakei. Dass es für Tschechisch
3: Český
2: noch immer kein Substantiv und damit also keinen Namen gab, wurde durch die Zusammenfassung mit der Slowakei, die mit
3: Slovensko
2: sehr wohl einen Namen hatte, und dem Bindevokal O gelöst.
3: Československo.
2: Tschechoslowakei. Spätere Bezeichnungen wie ČSSR und ČSFR machten es einfach, über diesen Mangel hinwegzusehen. Während es im Tschechischen keinen Namen für den Landesteil gibt, nutzte das Deutsche den Namen Tschechei. Für viele tschechische Ohren ein Name mit einem faden Beigeschmack. Er wurde in den 30er Jahren gebräuchlich, gerade in Verbindung mit den von den Nationalsozialisten geformten Rest-Tschechei. Nach der Trennung von den Slowaken 1993 stand das Land erneut vor dem alten Problem. Weil es noch immer keinen Namen gab, griffen die Behörden auf die Schöpfung
3: Česká republika,
2: Tschechische Republik, zurück. Im Deutschen bildete sich übrigens schnell das Wort Tschechien heraus, das es übrigens auch vor der Bezeichnung Tschechei schon gegeben hatte. In Tschechien selbst tat man sich mit einer Begriffsfindung weit schwerer. In den 1990er Jahren gab es in den Medien und der Öffentlichkeit einen Streit um eine mögliche Kurzform
3: Česko,
2: die unter der älteren Bevölkerung als minderwertig galt. Erst 2004, also 11 Jahre nach Gründung des Landes, empfahl der tschechische Senat offiziell die Verwendung von
3: Česko
2: anstelle von
3: Česká republika.
2: Das Land hat seinen Namen gefunden.
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1: Zu verschiedenen Zeiten zeigt sich die Stadt am Fichtelberg als der Musikwinkel im oberen Erzgebirge. So kamen und kommen immer wieder auch Musikproduktionen aus Oberwiesenthal, die ihr Publikum auch weit über die Stadtgrenzen hinaus finden. Mit der vorliegenden CD Musik is my Lahm hat sich der singende Wirt Peter Bär einen lang gehegten Traum erfüllt. Bereits im jungen Alter folgte er den musikalischen Spuren im Elternhaus. Allerdings wurden da die verschiedensten Gegenstände im Haushalt zum Klingen gebracht. Bis zur ersten Band mit gemeinsamen Freunden war es dann nur ein Schritt, der von Enthusiasmus und der Suche nach einem geeigneten Probenraum bestimmt war. Die ersten Instrumente vom Ersparten und die Verstärker Marke Eigenbau wurden auf dem Handwagen zur nächsten Bühne gefahren. Dann erst folgte auch die Suche nach dem eigenen Sound und nach Auftrittsmöglichkeiten. Mit der entsprechenden Einstufung der Band folgten dann viele Tanzabende und die Geschichten dazu, die das Musikerlebnis vielfach geschrieben hat. Das Publikum ist mit älter geworden und nach fast 50 Jahren auf den großen und kleinen Bühnen der Region lebt die Lust immer noch mit einem sanges- und tanzfreudigen Publikum gemeinsame, gemütliche und stimmungsvolle Stunden zu verbringen. Über die Jahre sind so zahlreiche eigene Titel entstanden, die manchmal poppig-rockig und manchmal auch ruhig und nachdenklich daherkommen. Und gemeinsam mit seiner Tochter Monique erzählt der Vollblutmusiker Peter Bär auf seine Weise auch in Mundart vom Leben im Erzgebirge. Und jetzt ist es soweit, liebe Hörerinnen und Hörer. Ich wünsche Ihnen besten Stereoempfang. Hier ist der singende Wirt Peter Bär mit seinem Titel Mai Kanepe, natürlich bis zum letzten Ton ausgespielt.

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1: Gut jeder dritte Arbeitnehmer in Sachsen ist in Teilzeit beschäftigt. Über die letzten 20 Jahre hat sich die Zahl laut Statistischem Landesamt reichlich verdoppelt. Zuletzt lag sie bei knapp 570.000 Arbeitnehmern. Sachsens DGB-Chefin Daniela Kolbe sagt dazu:
2: Mich wundert die Entwicklung ehrlich gesagt nicht, weil wir im gleichen Zeitraum auch gesehen haben, dass die Beschäftigtenquote ganz stark gestiegen ist. Also mehr Menschen sind überhaupt erstmal in Arbeit gekommen, und dass das nicht alle in Vollzeit machen können, das ist aus meiner Sicht vollkommen gut erklärbar.
1: Für mehr Vollzeit fordert der DGB bessere Arbeitsbedingungen. Im Handel oder den Kitas werde die Zeit zudem häufig begrenzt. Nach der Amokfahrt in der Leipziger Innenstadt hat die Stadt reagiert. Am Zugang zur Fußgängerzone vom Augustusplatz wurden Poller aufgestellt. Oberbürgermeister Jung hatte bereits angekündigt, dass das Sicherheitskonzept für die Innenstadt überprüft werden soll. Er betonte aber auch, Leipzig soll keine Festung werden. Mit ihren Plänen für ein neues Heizungsgesetz stößt Wirtschaftsministerin Reiche auf Kritik. Umweltverbände sprechen von einer klimapolitischen Bankrotterklärung. Die Grünen warnen vor steigenden Nebenkosten für Mieter. Reiche will den Einbau neuer Öl- und Gasheizungen auch nach 2045 erlauben. In der Fußball-Champions League geht's für den FC Bayern heute gegen Paris Saint-Germain um den Finaleinzug. Viele Fans hoffen sicher auf ein ähnliches Spektakel wie im Hinspiel, nur diesmal mit einem besseren Ausgang für die Bayern. Die müssen einen 4:5 Rückstand aufholen. Los geht's um 21 Uhr. 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
4: Das Wetter bis morgen.
5: Wechselnd beschneit bewölkt, so geht's durch den Mittwoch Feierabend. Vielfach ist es trocken, es kann aber auch einzelne Schauer und Gewitter geben. Am Abend in der Nacht bewölkt, gebietsweise dann auch ergiebiger Regen. Dazu kühlt sich die Luft auf Werte zwischen 12 und 8 Grad ab und der Wind weht schwach aus Nordost. Morgen wieder bewölkt, zeitweise auch kräftiger Regen, 7 bis 13 Grad. Es wird also noch etwas kühler und die Aussichten am Freitag wieder mehr Sonne und dann auch wieder wärmer. Am Samstag können sich im Tagesverlauf erneut Schauer und Gewitter bilden.
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5: 17.03 Uhr, der aktuelle Verkehrsservice hier bei Radio Erzgebirge RSA. Derzeit eine Störungsmeldung von der A4 Dresden Richtung Görlitz in Höhe Bautzen West, ein defekter LKW auf dem Standstreifen. Hier gibt es einen Radwechsel. Fahren Sie in diesem Bereich vorsichtig. Und immer noch gibt es Störungen in Annaberg-Buchholz an der Kreuzung Geiersdorfer Straße in Höhe B95. Robert-Schumann-Straße in beiden Richtungen ist die Ampelanlage außer Betrieb. Fahren Sie hier ganz besonders aufmerksam. Gute Fahrt.
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1: Mit Herbert Wilde am Mikrofon, ich grüße Sie recht herzlich in einen schönen Mittwochfeierabend. Gleich hier bei uns der Blick in den Veranstaltungskalender und jetzt so am Mittwoch darf man schon mal in Richtung Wochenende denken. Da ist unglaublich viel geplant. Dieses Wochenende bringt ja nicht nur den Muttertag, wo vielleicht der eine oder andere auch über einen Ausflug, einen gemeinsamen Familienausflug nachdenkt. Vielleicht gibt es auch die eine oder andere passende Veranstaltung, die man gemeinsam besuchen kann. Mehr dazu gleich hier bei uns.

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1: Beim Blick in den Veranstaltungskalender wollen wir noch einmal darauf hinweisen, dass es morgen und übermorgen, also am Donnerstag und Freitag jeweils 18 Uhr, eine Gala-Veranstaltung geben wird anlässlich der 20. Schultheatertage. Die Jubiläumsedition findet ja im Annaberger Eduard-von-Winterstein-Theater statt und ich konnte selber heute dort noch einmal vorbeischauen. Das sind schon spannende Dinge, die sich dort tun. In allen Räumen war Bewegung und die Schülerinnen und Schüler konnten so einiges lernen. Nicht nur über die Schauspielerei selbst, sondern auch über die Theatertechnik. Das ist ganz spannend. Wer dort noch einmal Stolz und Vorurteil oder so sehen will, der muss sich den Samstag vormerken. Um 19.30 Uhr kommt dieses Stück noch einmal auf die Bühne des Eduard-von-Winterstein-Theaters und am Sonntag um 15 Uhr Nils Holgersens wundersame Reise. Dieses Abenteuerkonzert in der Fassung von Ascha Schreiter steht dann auf dem Programm. Die Karten dazu sind rar und das Stück ist geeignet für Kinder ab 5 Jahre. Der 10. Buchholzer Garagen- und Hofflohmarkt lockt am kommenden Samstag in den Stadtteil Annabergs Buchholz, in den Buchholzer Stadtteil von Annaberg Buchholz. Und zwar ist diese Veranstaltung eine Aktion von Pro Buchholz der ganz besonderen Art. Und zwar werden wieder zahlreiche Stände in der ganzen Stadt Buchholz verteilt sein. Hier kann man auch eine App herunterladen und sich dann sozusagen von Stand zu Stand orientieren und so manches Schnäppchen machen, vielleicht auch längst Verschollenes wiederentdecken. All das ist ja durchaus möglich. Ganz anders geht's in Schwarzenberg zu. In der Vorstadt wird am Wochenende zum Naturmarkt eingeladen. Am 9. Mai ist ja eben, wie gesagt, nicht nur Muttertag, sondern eben auch eine ganze Menge anderes möglich. Der Naturmarkt in der Vorstadt von 10 bis 16 Uhr in der großen Kreisstadt Schwarzenberg. Stadtführung einmal ganz besonders und anders zum jüdischen Leben in Annaberg-Buchholz, ebenfalls am 9. Mai. Einfühlsame Einblicke in Geschichte, Lebenswege und Erinnerungsorte. Dazu gibt es ein spannendes wissenschaftliches Projekt, kann man schon sagen, das sich mit dem Leben von Juden in Annaberg-Buchholz beschäftigt, und zwar mit dem von erfolgreichen Unternehmern und Unternehmerinnen. Dazu heute auch hier bei uns im Programm noch einmal mehr. Die Tour beginnt an der Touristinformation in Annaberg-Buchholz am Samstag, am 9. Mai, 14 Uhr. Und wer Lust hat, ist dazu herzlich eingeladen. 90 Minuten dauert die Führung. Wieder mal in entspannter Atmosphäre einen Film im Kino schauen, das kommt nicht allzu häufig vor, aber die Möglichkeit besteht und kann auch immer wieder öfter passieren, denn im Clubkino in Gelenau läuft jetzt ab morgen der Film Michael an. Dabei geht es natürlich um die Lebenswege von Michael Jackson. Das Leben war kurz, aber dennoch mit vielen Überraschungen gespickt. Dann gibt es noch weitere Filme in 3D. Mario Galaxy wird gezeigt, allerdings erst am Wochenende, Samstag und Sonntag. Und eine ganz besondere Aktion, die in Gelenau seit ein paar Wochen läuft. Historische Filme über Gelenau werden gezeigt. Finde ich ganz spannend, denn hier kann man in die Vergangenheit schauen, sich selbst entdecken und vielleicht auch nochmal drüber nachdenken, was da gut und anders oder schlecht war. Über all das darf auch gesprochen werden. Neueste Digitalisierungen des vollständigen Originalfilms Kinder- und Wohngebietsfest von 1966 stehen am Montag, am 11. Mai, 19 Uhr auf dem Programm im Club Kino Gelenau. Das war der Blick in den Veranstaltungskalender hier bei Radio Erzgebirge RSA. Ihnen allen viel Spaß bei all Ihren Erlebnissen und Entdeckungen in der Region.
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0: Das Wetter bis morgen.
2: Wechselnd bestäubt bewölkt, so geht's durch diesen Mittwoch Feierabend hier und da kann es auch ein paar Regentropfen geben. Am Abend und in der Nacht, da bleibt er mit bewölkt, gebietsweise dann auch ergiebiger Regen. Die Luft kühlt sich auf Werte zwischen 12 und 8 Grad ab und der Wind wird dazu schwach aus Nordost. Morgen am Donnerstag bewölkt, zeitweise auch kräftiger Regen, 7 bis 13 Grad dazu und die Aussichten für die kommenden Tage. Am Freitag wieder mehr Sonne und auch wärmer. Am Samstag können sich im Tagesverlauf dann erneut Schauer und Gewitter bilden.
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2: 17.31 Uhr der aktuelle Verkehrsservice hier bei Radio Erzgebirge RSA. Derzeit immer noch dichter Feierabendverkehr. Behinderungen gibt es in Annaberg-Buchholz auf der Kreuzung Geiersdorfer Straße B95. Und zwar in beiden Richtungen sind hier die Ampelanlagen außer Betrieb. Fahren Sie in diesem Bereich ganz besonders aufmerksam. Gute Fahrt.
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1: Erste Ge- für die Lang.
2: So, jetzt bin ich fertig. Es ist die Dreiviertel. Kann los gehen. Und jetzt wieder der Kerzelnachrichten. Neues aus Neidorf.
3: Hat der Löffel schon seinen Löffel abgegeben? Wie lange die Menschheit den Löffel schon benutzt, das können wir auch nicht sagen. Aber dass jeder, ob Links- oder Rechtshänder, seine Suppe mit dem Kerzellöffel auslöffeln kann, das wissen wir genau.

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1: Guten Abend, es ist 18 Uhr, die Meldungen für das Erzgebirge. Dresden-Kamenz. Die Teilzeitbeschäftigung in Sachsen hat sich in den letzten 20 Jahren mehr als verdoppelt. Nach Angaben des Statistischen Landesamtes in Kamenz waren zur Jahresmitte 2025 in Sachsen 35% und damit fast 570.000 Personen mit Arbeitsort in Sachsen in Teilzeit beschäftigt. Am 30. Juni 2005 waren das nur 18%. Regional betrachtet gibt es laut Statistischem Landesamt zudem deutliche Unterschiede, wobei hier auch die vorhandenen Wirtschaftsstrukturen offenbar eine große Rolle spielen. Den höchsten Teilzeitanteil gab es aktuell im Landkreis Görlitz mit knapp 39%, während der Landkreis Zwickau mit nur 31% der Beschäftigten den niedrigsten Teilzeitanteil aufwies. Die größten Zuwächse seit dem Jahr 2005 hatten die kreisfreien Städte Leipzig und Dresden. Zwickau. Die Westsächsische Hochschule Zwickau erhält 1 Million Euro für den Ausbau der sogenannten EMV-Forschung in Zwickau. Am Zentrum für Kraftfahrzeugelektronik der Westsächsischen Hochschule Zwickau entsteht derzeit ein neues Untersuchungssystem für sichere Fahrzeugelektronik. Die Anforderungen an die Sicherheit moderner Fahrzeuge steigen demnach rasant. Vernetzte Systeme, automatisierte Fahrfunktionen und neue Kommunikationsstandards wie 5G machen offenbar die elektromagnetische Verträglichkeit zu einem zentralen Zukunftsthema. Im Mittelpunkt steht der Aufbau eines neuen EMV-Untersuchungssystems für vernetzte Fahrzeugelektroniken. Annaberg-Buchholz. Die Kultureinrichtungen im Erzgebirgskreis fürchten in der Zukunft um eine auskömmliche Finanzierung. Dazu trafen sich heute der Landrat des Erzgebirgskreises Rico Anton, die Beigeordnete Anke Hamann, die Betriebsleiterin des kulturellen Bildungsbetriebes Susanne Schmidt, der amtierende Leiter des Kulturbetriebes des Erzgebirgskreises Sven Neubert sowie der geschäftsführende Intendant der Erzgebirgischen Theater- und Orchester GmbH Moritz Gock. In einem Schreiben an die sächsische Staatsregierung formuliert die Landkreisverwaltung im Interesse der Akteure die wichtigsten Forderungen für die Gestaltung eines tragfähigen Haushaltsplanentwurfs für den Freistaat Sachsen. Gelinge das nicht, dann seien nicht nur Arbeitsplätze, sondern auch das kulturelle Angebot und die Lebensqualität in der Region gefährdet. Dazu sagte der Landrat des Erzgebirgskreises Radio Erzgebirge RSA.
2: Ja, wir haben seit Jahren natürlich das Thema der Finanzierung unseres breiten Kulturangebotes. Als Erzgebirgskreis, trotz unserer schwierigen Haushaltslage, halten wir daran fest, dieses Angebot in der Breite von der Hochkultur bis zu dem, was in unseren Musikschulen passiert, aufrechtzuerhalten. Aber wir können das nicht allein schaffen, sondern hier ist auch der Freistaat gefordert, sich wie in der Vergangenheit zu beteiligen. Es ist bei der letzten Haushaltsaufstellung gelungen, hier im parlamentarischen Verfahren nochmal nachzuarbeiten und uns Mittel zur Verfügung zu stellen, mit denen wir weiterarbeiten konnten. Das steht aber dieses Mal wieder in Frage. Wir alle wissen, die Rahmenbedingungen sind äußerst schwierig und wir müssen frühzeitig unsere Forderungen wieder aufmachen. Wir brauchen eine Prioritätensetzung bei dem Thema Kultur, denn das ist unglaublich wertvoll.
1: Zum Sport, Laufsport. Am kommenden Samstag wird wieder zum Filzteichlauf nach Schneeberg eingeladen. Bei den inoffiziellen erzgebirgischen Schulmeisterschaften im Ausdauerlauf starten über 600 Kinder. Auf zwei Distanzen über 1,5 Kilometer bzw. 2,5 Kilometer laufen mindestens 10 Kinder einer Schulklasse zusammen. Das Teilnehmerlimit von 38 Schulklassen wurde schon im März erreicht, sagte dazu Rennleiter Carsten Schmidt. Aber wir schicken keine Kinder weg, die noch laufen wollen. Gestartet wird in zwei Startwellen, 11 Uhr und 12 Uhr. Alle weiteren Informationen und die Ergebnisse gibt es im Internet unter www.filzteichlauf.de. Das war Erzgebirge aktuell mit Herbert Wilde.
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0: Das Wetter bis morgen.
1: Wechselnd bis stark bewölkt, so geht es durch den Mittwochfeierabend. Örtlich können sich einzelne Schauer bilden. Am Abend und in der Nacht bewölkt und gebietsweise dann auch ergiebiger Regen. Die Luft kühlt sich auf Werte zwischen 12 und 8 Grad ab und der Wind wird dazu schwach aus Nordost. Morgen am Donnerstag bewölkt und zeitweise auch kräftiger Regen. Dazu gibt es Tageshöchsttemperaturen mit Werten zwischen 7 und 13 Grad in der Region. Und noch die Aussichten für die kommenden Tage. Am Freitag wieder mehr Sonne und auch wärmer. Am Samstag können sich dann im Tagesverlauf erneut Schauer und Gewitter bilden.
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1: Der aktuelle Verkehrsservice hier bei Radio Erzgebirge RSA. Derzeit immer noch dichter Feierabendverkehr mit Behinderungen auf der S218 Annaberg-Buchholz-Geiersdorfer Straße in Höhe B95. Hier ist in allen Richtungen die Ampelanlage außer Betrieb. Fahren Sie in diesem Bereich ganz besonders aufmerksam. Ihnen allen eine gute Fahrt.
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1: Mit Herbert Wilde am Mikrofon. Ich grüße Sie recht herzlich. Ihnen allen einen schönen Mittwoch, Feierabend. Gleich hier bei uns ein neuer Beitrag aus der Reihe Nachgedacht mit dem Liedermacher und Evangelisten Lutz Schäufler.

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2: Viele wissen, am zweiten Sonntag im Mai ist Muttertag. Die Floristen haben schwer zu tun und im Supermarkt leeren sich die Regale mit den Pralinenschachteln. Neben dem Dankesagen am Muttertag kommen mir noch andere Gedanken. Wir feiern zwar an diesem Tag die Rolle der Mutter, aber im Alltag wird sie oft, zu oft, sträflich vernachlässigt. Mutter sein, das ist kein Hobby. Das ist Dienst am Nächsten, 24 Stunden am Tag, 7 Tage die Woche, ohne Urlaubsanspruch, häufig ohne Applaus. Da wird getröstet, Essen gekocht, zugehört und nachts am Bett gewacht, wenn das Fieber steigt. Doch machen wir uns nichts vor, auch Mütter sind nicht perfekt. Sie machen Fehler und sind manchmal am Ende ihrer Kräfte. Und mancher Hörer denkt mit Schmerz an seine Mutter, an ein schwieriges Verhältnis und an innere Verletzungen. Und was ist mit denen, die von der eigenen Mutter verstoßen wurden? Der Muttertag erinnert uns alle auch daran, dass jeder sein Leben als Geschenk empfangen hat. Niemand von uns ist einfach so vom Himmel gefallen. Gott hat von Anfang an zu jedem Menschen Ja gesagt. Und dieses Ja zum Leben gilt auch, wenn die eigene Mutter versagt hat. Lassen Sie uns am Muttertag auch Gott danken. Für die Mütter und dass Gott uns durch sie das Leben geschenkt hat. Und für seine Liebe, die noch viel größer ist als jede menschliche Liebe. Gott selbst benutzt nämlich das Bild der Mutter, um uns zu zeigen, wie er zu uns steht. In der Bibel heißt es, ich will euch trösten, wie einen seine Mutter tröstet. Er schenkt mütterlichen Trost, der nicht nur ein Pflaster aufklebt, sondern bis in die Seele reicht.
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0: Das Wetter bis morgen.
2: Wechselnd bis stark bewölkt, so geht es durch den Mittwochfeierabend. Örtlich können sich einzelne Schauer bilden. Am Abend und in der Nacht bewölkt und gebietsweise dann auch ergiebiger Regen. Die Luft kühlt sich auf Werte zwischen 12 und 8 Grad ab und der Wind wird dazu schwach aus Nordost. Morgen am Donnerstag bewölkt und zeitweise auch kräftiger Regen. Dazu gibt es Tageshöchsttemperaturen mit Werten zwischen 7 und 13 Grad in der Region. Und noch die Aussichten für die kommenden Tage. Am Freitag wieder mehr Sonne und auch wärmer. Am Samstag können sich dann im Tagesverlauf erneut Schauer und Gewitter bilden.
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2: Der aktuelle Verkehrsservice hier bei Radio Erzgebirge RSA. Derzeit immer noch dichter Feierabendverkehr mit Behinderungen auf der S218 Annaberg-Buchholz-Geiersdorfer Straße in Höhe B95. Hier ist in allen Richtungen die Ampelanlage außer Betrieb. Fahren Sie in diesem Bereich ganz besonders aufmerksam. Ihnen allen eine gute Fahrt.
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3: Immer eine gute Fahrt durchs Erzgebirge. 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
1: 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Da können Sie nicht nur auf dem Stuhl sitzen und tollen Texten zuhören, Sie dürfen da auch selbst mitmachen. 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
1: Guten Abend, es ist 19 Uhr, die Meldungen für das Erzgebirge. Dresden-Kamenz. Die Teilzeitbeschäftigung in Sachsen hat sich in den letzten 20 Jahren mehr als verdoppelt. Nach Angaben des Statistischen Landesamtes in Kamenz waren zur Jahresmitte 2025 in Sachsen 35% und damit fast 570.000 Personen mit Arbeitsort in Sachsen in Teilzeit beschäftigt. Am 30. Juni 2005 waren das nur 18%. Regional betrachtet gibt es laut Statistischem Landesamt zudem deutliche Unterschiede, wobei hier auch die vorhandenen Wirtschaftsstrukturen offenbar eine große Rolle spielen. Den höchsten Teilzeitanteil gab es aktuell im Landkreis Görlitz mit knapp 39%, während der Landkreis Zwickau mit nur 31% der Beschäftigten den niedrigsten Teilzeitanteil aufwies. Die größten Zuwächse seit dem Jahr 2005 hatten die kreisfreien Städte Leipzig und Dresden. Zwickau. Die Westsächsische Hochschule Zwickau erhält 1 Million Euro für den Ausbau der sogenannten EMV-Forschung in Zwickau. Am Zentrum für Kraftfahrzeugelektronik der Westsächsischen Hochschule Zwickau entsteht derzeit ein neues Untersuchungssystem für sichere Fahrzeugelektronik. Die Anforderungen an die Sicherheit moderner Fahrzeuge steigen demnach rasant. Vernetzte Systeme, automatisierte Fahrfunktionen und neue Kommunikationsstandards wie 5G machen offenbar die elektromagnetische Verträglichkeit zu einem zentralen Zukunftsthema. Im Mittelpunkt steht der Aufbau eines neuen EMV-Untersuchungssystems für vernetzte Fahrzeugelektroniken. Annaberg Buchholz. Die Kultureinrichtungen im Erzgebirgskreis fürchten in der Zukunft um eine auskömmliche Finanzierung. Dazu trafen sich heute der Landrat des Erzgebirgskreises Rico Anton, die Beigeordnete Anke Hamann, die Betriebsleiterin des kulturellen Bildungsbetriebes Susanne Schmidt, der amtierende Leiter des Kulturbetriebes des Erzgebirgskreises Sven Neubert sowie der geschäftsführende Intendant der Erzgebirgischen Theater- und Orchester GmbH Moritz Gock. In einem Schreiben an die sächsische Staatsregierung formuliert die Landkreisverwaltung im Interesse der Akteure die wichtigsten Forderungen für die Gestaltung eines tragfähigen Haushaltsplanentwurfs für den Freistaat Sachsen. Gelinge das nicht, dann seien nicht nur Arbeitsplätze, sondern auch das kulturelle Angebot und die Lebensqualität in der Region gefährdet. Dazu sagte der Landrat des Erzgebirgskreises Radio Erzgebirge RSA.
2: Ja, wir haben seit Jahren natürlich das Thema der Finanzierung unseres breiten Kulturangebotes. Als Erzgebirgskreis, trotz unserer schwierigen Haushaltslage, halten wir daran fest, dieses Angebot in der Breite, von der Hochkultur bis zu dem, was in unseren Musikschulen passiert, aufrechtzuerhalten. Aber wir können das nicht allein schaffen, sondern hier ist auch der Freistaat gefordert, sich wie in der Vergangenheit zu beteiligen. Es ist bei der letzten Haushaltsaufstellung gelungen, hier im parlamentarischen Verfahren nochmal nachzuarbeiten und uns Mittel zur Verfügung zu stellen, mit denen wir weiterarbeiten konnten. Das steht aber dieses Mal wieder in Frage. Wir alle wissen, die Rahmenbedingungen sind äußerst schwierig und wir müssen frühzeitig unsere Forderungen wieder aufmachen. Wir brauchen eine Prioritätensetzung bei dem Thema Kultur, denn das ist unglaublich wertvoll.
1: Zum Sport, Laufsport. Am kommenden Samstag wird wieder zum Filzteichlauf nach Schneeberg eingeladen. Bei den inoffiziellen erzgebirgischen Schulmeisterschaften im Ausdauerlauf starten über 600 Kinder. Auf zwei Distanzen über 1,5 Kilometer bzw. 2,5 Kilometer laufen mindestens 10 Kinder einer Schulklasse zusammen. Das Teilnehmerlimit von 38 Schulklassen wurde schon im März erreicht, sagte dazu Rennleiter Carsten Schmidt. Aber wir schicken keine Kinder weg, die noch laufen wollen. Gestartet wird in 2 Startwellen, 11 Uhr und 12 Uhr. Alle weiteren Informationen und die Ergebnisse gibt es im Internet unter www.filzteichlauf.de. Das war Erzgebirge aktuell mit Herbert Wilde.
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0: Das Wetter bis morgen.
1: Wechselnd bis stark bewölkt, so geht der Mittwoch im Erzgebirge zu Ende. Am Abend und in der Nacht ziehen weitere Wolkenfelder durch und es kann zum Teil auch ergiebigen Regen geben. Die Luft kühlt sich dazu auf Werte zwischen 12 und 8 Grad ab und der Wind weht schwach aus Nordost. Morgen am Donnerstag bewölkt und zeitweise auch wieder kräftiger Regen. Die Tageshöchsttemperaturen liegen morgen dann bei Werten zwischen 7 und 13 Grad in der Region. Und noch die Aussichten für die kommenden Tage. Am Freitag wieder mehr Sonne und auch wärmer. Am Samstag können sich im Tagesverlauf erneut Schauer und Gewitter bilden.
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1: Der aktuelle Verkehrsservice hier bei Radio Erzgebirge RSA. Derzeit keine Störungsmeldungen für unser Sendegebiet. Ihnen allen eine gute Fahrt.
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1: Mit Herbert Wilder am Mikrofon, ich grüße Sie recht herzlich. Ihnen allen einen schönen Mittwochfeierabend. Die Kultureinrichtungen des Erzgebirgskreises hatten heute nach Annaberg-Buchholz zu einer Pressekonferenz eingeladen. Der Landrat und auch die Verantwortungsträger machen sich Sorgen über die auskömmliche Finanzierung der Kultureinrichtungen und die Folgen, wenn das nicht gelingen sollte. Mehr dazu gleich hier bei uns im Gespräch mit dem Landrat des Erzgebirgskreises, Rico Anton.

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1: Radio Erzgebirge RSA ist im Gespräch mit dem Landrat des Erzgebirgskreises Rico Anton. Ein herzliches Glück auf.
2: Glück auf.
1: Herr Anton, wie ernst ist die Situation im kulturellen Bereich im Landkreis?
2: Ja, wir haben seit Jahren natürlich das Thema der Finanzierung unseres breiten Kulturangebotes. Als Erzgebirgskreis, trotz unserer schwierigen Haushaltslage, halten wir daran fest, dieses Angebot in der Breite, von der Hochkultur bis zu dem, was in unseren Musikschulen passiert, aufrechtzuerhalten. Aber wir können das nicht allein schaffen, sondern hier ist auch der Freistaat gefordert, sich wie in der Vergangenheit zu beteiligen. Es ist bei der letzten Haushaltsaufstellung gelungen, hier im parlamentarischen Verfahren nochmal nachzuarbeiten und uns Mittel zur Verfügung zu stellen, mit denen wir weiterarbeiten konnten. Das steht aber dieses Mal wieder in Frage. Wir alle wissen, die Rahmenbedingungen sind äußerst schwierig und wir müssen frühzeitig unsere Forderungen wieder aufmachen. Wir brauchen eine Prioritätensetzung bei dem Thema Kultur, denn das ist unglaublich wertvoll.
1: Die Erzgebirgische Theater und Orchester GmbH in Vertretung von Moritz Kock, dem geschäftsführenden Intendanten, aber auch die Betriebsleiter des kulturellen Bildungsbetriebs und des Kulturbetriebs des Erzgebirgskreises haben ja ähnliche Skizzen gezeichnet. Also die Situation ist nicht hoffnungslos, aber doch sehr ernst.
2: Genau. Wir fordern auch nichts Unmögliches. Wir fordern eigentlich das, was im letzten Haushalt des Freistaats drin war, obwohl wir eigentlich eine Dynamisierung dieser Haushaltsansätze bräuchten, weil wir haben neue Tarifabschlüsse, alle Kosten steigen, jeder kennt das, das bildet sich aber leider in den letzten Jahren so in den Mitteln, die wir zugewiesen bekommen haben, nicht eins zu eins ab. Und es braucht jetzt endlich mal wieder Mittel für Investitionen. Wir haben unsere Kulturstätten, die natürlich auch einen Unterhaltsrückstau mittlerweile aufweisen und den müssen wir mal beherzt angehen.
1: Können wir trotzdem das optimistische Signal geben, dass wir sagen, im Moment ist die Lage finanziell gesichert?
2: Ja, für dieses Jahr in jedem Falle. Fürs nächste Jahr werden wir es erst wissen, wenn am Ende das parlamentarische Verfahren durch ist. Also falls im Dezember diesen Jahres ein Haushalt für den Freistaat beschlossen wird, dann können wir uns sicher sein, mit welchen Mitteln wir weiterarbeiten können. Deswegen ist es aber wichtig, diese Diskussion so frühzeitig zu führen, dass unsere berechtigten Anliegen auch in dem jetzigen Haushaltsaufstellungsprozess Berücksichtigung finden.
1: Sie haben ja selbst auch gesagt, dass Lebenswerte im Erzgebirge ist eben auch die Kultur, der Mehrwert, den die Kultur bringt für das Leben im Erzgebirge, um zu sagen, bleibt hier, junge Menschen im Erzgebirge, lohnt es sich zu bleiben, aber es lohnt sich auch hierher zu kommen. Das ist aber nur eine Baustelle. Also wenn wir an das Thema Gesundheitspolitik denken, ist ja gleich die nächste Baustelle vor der Haustür.
2: Ja, hier geht's eigentlich um das ganze Thema Daseinsvorsorge. Also dafür zu sorgen, dass hier die Rahmenbedingungen so sind, dass man gut und sicher leben kann. Da gehört die Gesundheitsversorgung dazu, wo wir natürlich als kommunale Ebene auch nur begrenzte Einflussmöglichkeiten haben. Hier bieten wir beispielsweise die Möglichkeit, über unsere Krankenhausstrukturen zumindest medizinische Versorgungszentren sicherzustellen. Wir kämpfen für den Erhalt all unserer Krankenhausstandorte, setzen hierfür auch erhebliche Mittel ein. Es geht um das Thema Kultur, es geht um das ganze Thema Ehrenamt, von der Feuerwehr angefangen bis hin zu den Klöppel- und Schnitzvereinen. Es geht um die Musik. Unsere Musikschulen bilden Schüler aus allen Städten und Gemeinden des Erzgebirgskreises aus. Die sehen Sie dann bei den Aufführungen. Sie sehen sie in den Feuerwehrkapellen. Sie sehen sie in den Bergmannsorchestern. Also alles, was auch sozusagen unsere Traditionspflege hier ausmacht, lebt von dieser Basis. Und das ist wichtig, dass wir hier keine Luft dran lassen.
1: Jetzt haben Sie heute wieder einen offenen Brief formuliert, der wieder nach Dresden gehen wird. Wer wird diesen Brief bekommen?
2: Ja, es werden die Fraktionsvorsitzenden aller im Landtag vertretenen Fraktionen einen solchen Brief erhalten. Wir werden Vertreter der Staatsregierung anschreiben, den Ministerpräsidenten, natürlich unsere Staatsministerin Barbara Klepsch, die für diesen Bereich ja Verantwortung trägt. Der Finanzminister wird dieses Schreiben bekommen. Also wir brauchen Rückhalt aus der gesamten Breite der Staatsregierung und aus dem Landtag, damit diese Themen dann auch entsprechend berücksichtigt werden. Aber ich glaube, wir sind ja als Erzgebirgskreis auch nie allein. Die anderen sächsischen Landkreise stehen vor ganz ähnlichen Problemen und Herausforderungen.
1: Danke Ihnen für das Gespräch.
2: Sehr gerne.

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2: Wechselnd bis stark bewölkt, so geht der Mittwoch im Erzgebirge zu Ende. Am Abend und in der Nacht ziehen weitere Wolkenfelder durch und es kann zum Teil auch ergiebigen Regen geben. Die Luft kühlt sich dazu auf Werte zwischen 12 und 8 Grad ab und der Wind weht schwach aus Nordost. Morgen am Donnerstag bewölkt und zeitweise auch wieder kräftiger Regen. Die Tageshöchsttemperaturen liegen morgen dann bei Werten zwischen 7 und 13 Grad in der Region. Und noch die Aussichten für die kommenden Tage. Am Freitag wieder mehr Sonne und auch wärmer. Am Samstag können sich im Tagesverlauf erneut Schauer und Gewitter bilden.
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2: Der aktuelle Verkehrsservice hier bei Radio Erzgebirge RSA. Derzeit keine Störungsmeldungen für unser Sendegebiet. Ihnen allen eine gute Fahrt.
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3: Immer eine gute Fahrt durchs Erzgebirge. 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
1: Aktuell finden im Annaberger Eduard von Winterstein Theater die Schultheatertage statt. Es ist eine Jubiläumsausgabe, es sind schon die 20. Wir sind mit Moritz Gock, dem geschäftsführenden Intendanten der Erzgebirgischen Theater- und Orchester GmbH, im Gespräch. Ein herzliches Glück auf.
2: Glück auf.
1: Herr Gock, wenn das ganze Haus so voll Leben ist, das ist, glaube ich, auch für den Intendanten was ganz Besonderes. Da geht einem das Herz auf, oder?
2: Es ist was Herrliches. Es ist einfach so schön, die Jugend zu beobachten, wie die Jugend jetzt schon für das Theater brennt. Das heißt, die meisten haben schon ihr Schlüsselerlebnis hinter sich und haben erfahren, die Magie des Theaters, wie schön das ist, quasi eine Pforte in eine bessere Welt, wo man seine Sorgen vergessen kann oder wo man gezeigt bekommt, wie könnte die Realität besser sein und anders sein. Dazu dient ja die Bühne, um zu zeigen, Visionen, wie das Leben noch sein könnte. Und das haben die Jungen schon erfahren und brennen dafür, das sogar aktiv mitzugestalten. Und das ist wunderschön zu sehen.
1: Beim Rundgang durch das Haus am heutigen Mittag konnte man aber auch sehen, dass das für das gesamte Ensemble, für das Team, für alle, die hier arbeiten, so eine Art, naja, wie könnte man sagen, ein schöner Moment ist, um auch mit den jungen Leuten ins Gespräch zu kommen, mal über die eigene Arbeit zu berichten. Viele Schauspielerinnen und Schauspieler, die selbst auch Workshops geben, also Wissen vermitteln wollen. Und das ist doch eigentlich eine ganz erfreuliche Angelegenheit.
2: Das ist was Fantastisches und da gilt mein Dank dem ganzen Haus, sowieso zunächst mal unserer Theaterpädagogin Frau Schreiter, die das seit 20 Jahren macht, die eine Perle ist und die alleine, das muss man sich mal vorstellen, alleine ein Programm wuppt, wo es an anderen Häusern 3 oder 4 TheaterpädagogInnen gibt. Also mein Riesendank an Frau Schreiter, aber auch an alle anderen, die Workshops geben, weil die haben ja im Unterschied zu Frau Schreiter pädagogische Tätigkeit gar nicht in ihren Verträgen. Das heißt, sie machen das freiwillig und das ist schön zu sehen, dass sie das mit so einer Leidenschaft und mit Herzblut machen.
1: Jetzt geht die Spielzeit schon wieder so ganz langsam zu Ende hier am Haus und neue Dinge tun sich auf, denn sie ziehen wieder um auf die Freilichtbühne an den Greifenstein. Das wird ja eine Spielzeit, die wieder ganz besondere Herausforderungen stellt an das ganze Ensemble, an alle, die da mitwirken. Aber Sie sind schon vorgestimmt, dass das wieder gut gelingen wird, oder?
2: Ja, ich liebe die Greifensteinbühne. Ich war jetzt schon zu 2 Bauproben oben. Bauprobe ist etwas, wo geguckt wird, wie man das Bühnenbild dann im Endeffekt baut. Da sind wir rausgefahren, da ist sogar ein bisschen Schnee noch gelegen vor ein paar Wochen. Es ist eine so herrliche Bühne. Ich bin jedes Mal begeistert und dass wir da wirken dürfen. Und ich glaube auch, dass das Publikum diese Einzigartigkeit schätzt, dieser Bühne. Und in diesem Haus wird neben dem Spielbetrieb unser Tonhaus erneuert. Also wenn Sie auf den Greifensteinen im Publikum sitzen und auf die Bühne gucken, können Sie sich vielleicht erinnern, war rechts ein Tonhaus, also ein Gebäude. Das ist jetzt weg und das wird erneuert und das wird kontinuierlich gebaut werden. Es wird aber den Spielbetrieb nicht stören. Aber wir danken unserer Sitzgemeinde Ehrenfriedersdorf sehr herzlich, dass wir diese Erneuerung durchführen können, denn sie war notwendig.
1: Die Potenziale erkennen Sie ja selber immer wieder, die hier am Haus vorhanden sind und auch auf der Naturbühne Greifenstein oder an anderen Spielstätten, wo das Ensemble, das Orchester unterwegs ist. Welche Signale gehen heute von dieser Pressekonferenz hier aus, wo Sie gemeinsam ein Zeichen gesetzt haben, dass die Situation sehr ernst ist?
2: Ich bin dem Herrn Landrat und dem Erzgebirgskreis insgesamt, Frau Beigeordnete Hamann und auch der Stabsstellenleiterin Frau Dahms, unendlich dankbar für diese wirklich ernst gemeinte und großartige Unterstützung. Sie haben erkannt, wie wichtig die Kultur im Erzgebirge ist. Es ist ein wichtiger Standortvorteil. Und der Erzgebirgskreis unterstützt uns wirklich mit voller Überzeugung und das ist schön zu sehen. Und gemeinsam jetzt in dieser Pressekonferenz haben wir ein Signal nach Dresden gesendet, dass der Freistaat sich auch so beteiligt an der Kulturförderung, dass wir im besten Falle auskömmlich finanziert sind. Und auch, dass die Evaluierung des Kulturraumgesetzes, das ja dringend überarbeitet werden muss, sinnvoll ausgeht und weitsichtig

0: sei geschichtlich durch die föderalen Staaten in Deutschland Ländersache. Nein, das muss man ändern. Der Bund muss sich beteiligen. Und da wäre es eine marginale Fußnote, diese paar Millionen, die da mehr ausgegeben werden müssten, um sich zu beteiligen.
1: Das kommt fast einer Revolution gleich, was Sie hier fordern. Also einen richtigen Grund zum Jubeln gab es eigentlich nicht. Eigentlich nur an der Stelle, wo Sie gesagt haben, dass Sie sehr erfolgreich in den letzten Wochen und Monaten natürlich auch um Preise geworben haben.
0: Genau, wir sind sehr stolz darauf, was wir erreichen mit der Qualität. Wir liegen mit dem Gärtnerplatztheater, dem Staatstheater am Gärtnerplatz in München, an der Spitze in Deutschland, was die Preise von BR Klassik betrifft. Das ist für die Größe wirklich beachtlich. Und man sieht, mit welcher Meisterschaft und welchem Einsatz unser ganzes Team arbeitet. Und das wird auch weithin geschätzt. Und ich sage ja immer, Erfolg ist auch Selbstschutz. Weil wenn wir wie jetzt in ganz Deutschland bekannt sind, würde der Aufschrei sehr groß sein, wenn da irgendwelche einschneidenden Maßnahmen ergriffen werden müssten gegen quasi den Kulturbetrieb irgendwann. Das ist ja Gott sei Dank nicht absehbar, aber das ist eigentlich ein Credo von mir, Erfolg ist Selbstschutz.
1: Es geht heute ein offener Brief wieder in Richtung Dresden an die Landesregierung. Der Landrat hat davon gesprochen, er unterschreibt meistens immer mit Glück auf. Und wir können es eigentlich auch so ans Ende setzen, denn das heißt ja nichts anderes, als wir äußern den Wunsch Glück tu dich auf, und ein bisschen Glück gehört ganz einfach dazu.
0: Da sage ich ganz beherzt Glück auf.

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1: Das war der Mittwoch hier bei Radio Erzgebirge RSA. Gleich geht es weiter mit den Kollegen von RSA aus Leipzig. Ich bin Herbert Wilde. Ihnen allen noch einen schönen Mittwoch, Feierabend.

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1: Hallo zusammen, hier ist wieder Frank Fleming mit der Musikkiste und in der heutigen Ausgabe möchte ich mich ein wenig mit dem Ostrock in den 1990er Jahren beschäftigen. Bekanntlich brach ab 1990 nicht nur das politische und wirtschaftliche System des ehemaligen Ostblocks, sondern auch das Interesse des Publikums an der Musik ihrer alten Helden zusammen. Schaut man in die Liste der internationalen Chartplatzierungen, tauchen in den 90er Jahren von den alten Namen nur noch Veronika Fischer, Inka, Wolfgang Ziegler und Silly und auch nur für kurze Zeit auf den hinteren Plätzen der Charts auf. Sogar Keimzeits Nachwendehit Kling Klang sucht man vergeblich. Ende der 90er änderte sich das Bild dann glücklicherweise wieder. Auf die Frage, was denn nun aus unseren alten Helden der ersten und zweiten Generation geworden ist, fällt auf, dass sich einerseits eine Reihe von Bands nur noch auf ihren alten Erfolgen ausruhten und gewissermaßen als Schatten ihrer selbst durch die Lande zogen. Andererseits gab es jedoch einige wenige Bands, die den Mut und auch den Antrieb hatten, mit neuen Produktionen an den Start zu gehen und sich dem zumindest nationalen Wettbewerb zu stellen. Mit ihnen wollen wir uns in der heutigen Sendung über die erste Nachwendedekade näher befassen. Los geht's mit André Herzberg von Pankow, der bereits 1991 das auch heute noch nur auf einer LP erhältliche gleichnamige Debütalbum beim ersten privaten ostdeutschen Label K&P Music herausbrachte und die Befindlichkeit der meisten hier gebliebenen auf den Punkt bringt. Wir hören André Herzberg mit Das Kiefernlied.

Wie wir heute wissen, war die Stasi überall. Und so hatten die meisten Profibands wenigstens einen informellen Mitarbeiter auch in ihren Reihen. Bei der Band Pango war es der Gitarrist, was André Herzberg schwer zu schaffen machte und er einige Jahre brauchte, bis es zur Aussöhnung und seinem Wiedereinstieg zum dritten Nachwende-Panko-Album Am Rande vom Wahnsinn 1997 kam. Keine Aussöhnung gab es zwischen Dirk Michaelis und seinem Ex-Bandchef IM und Keyboarder bei der Band Karussell. Michaelis widerstand bis zum heutigen Tag allen Rekrutierungsversuchen und legte in den letzten 30 Jahren solistisch wirklich hörenswerte Neuproduktionen vor. Hören wir nun das überragende und leider ebenso fast unbekannte Es liegt in der Luft von seinem 92er-Album Rock-Chansons.

Seit 2000 gehen die in der heutigen Sendung vorgestellten Sänger André Herzberg und Dirk Michaelis zusammen mit Dirk Zöllner von den Zöllnern regelmäßig als die drei Heiligen auf Tournee. Doch bleiben wir noch ein wenig bei den Künstlern und Bands, die zum Teil bereits vor 1975 aktiv waren und uns auch nach der Wende mit neuen Produktionen beglücken wollten. Genannt seien hierbei zunächst die Rückkehrer Veronika Fischer und Holger Biege, welche gleich nach der Wende vom ostdeutschen Publikum euphorisch empfangen und gefeiert wurden. Neu in Vronis Programm war ab 1993 der nachfolgende Song, komponiert von Franz Bartsch, getextet von Kurt Demmler. Es ist ein wehmütiges Lied, welches die Befindlichkeit der meisten hier gebliebenen 3 Jahre nach der Wende widerspiegelt. Hier also Veronika Fischer mit »Es war ein Land«.

0: Zu den Rückkehrern nach der Wende zählt natürlich auch die Klaus-Renft-Kombo. Glaubt man den Schilderungen der zahlreich erschienenen Literatur über Klaus Renft und dessen Kombo, drängt sich der Eindruck auf, als sei die Band bis zu ihrem Verbot 1975, aber auch nach ihrem Neustart 1990 eine echte Chaotentruppe gewesen. Alkohol, organisatorische Missstände, verletzte Eitelkeiten, Streit um Geld, Streit um die musikalische Ausrichtung und vieles andere mehr. So drehte sich das Personenkarussell nach 1990 recht heftig. Zeitweise tourten sogar zwei verschiedene Renft-Bands durch die Lande. Doch bleiben wir bei den Fakten. Ex-Tomaner und Keyboarder Christian Kunert, der zusammen mit Gerulf Panach, dem Texter, im Westen recht erfolgreich Folk und Blues spielte, blieb der Band bis Panachs Tod 1998 fern. Auch Gitarrist Cäsar stieg nicht wieder ein. Der machte mit seiner eigenen Band unter verschiedenen Namen weiter und veröffentlichte neben zahlreichen Remakes und Best-of-Platten drei wirklich neue CDs. 1995 die CD Cäsar, 1996 die zweite und 2005 Zeitlos. Während der Als ob nichts gewesen wäre Tour von 1997-98 steht Cäsar dann doch noch einmal zusammen mit den alten Renft-Musikern Christian Kunert, Jochen Hohl, Klaus Renft sowie Christiane Ufholz auf der Bühne. Doch hören wir nun von einem der ersten Renft-Konzerte nach der Wiedervereinigung den einst verbotenen Titel über sogenannte Republikflucht. Wir hören die Rockballade vom kleinen Otto.
1: 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In der Urstätte. Heute zum Jahr der deutschen Freiheit. Willkommen bei Renft!

Ihr hört Franks Musikkiste und heute beschäftigen wir uns mit Bands nach der Wende in der ersten Dekade von 1990 bis 2000. Erst 1999, also 24 Jahre nach dem berüchtigten Renftverbot, erschien dann endlich eine komplett neue Studioproduktion. Auf dem Cover Büchsenbier, Musikerhände, eine Schachtel F6, ein voller Aschenbecher. Christian Kunert ist wieder mit an Bord und liefert den Großteil der Kompositionen und Texte. Thomas Schoppe alias Monster fehlt. Der tourt als Monsters Renft mit anderen Mitstreitern durch die Lande. Die Platte selbst wirkt auf mich leider skurril und uninspiriert. Und man darf sich schon mal fragen, wo denn das Rebellische und das Unangepasste der alten Klaus Renft-Kombo geblieben ist. Chance leider vertan. Die in den Jahren 2001 bis 2007 eingespielte und im Jahr 2008 erscheinende letzte Renft-CD heißt Abschied und Weitergehen und überzeugt leider ebenso wenig. Mittlerweile sind fast alle ehemaligen Renft-Mitglieder verstorben. Als einziger noch aktiver Musiker tourt auch heute noch Monsters Renft durch die Lande. Und das mit dem ehemaligen Pudis-Bassisten Peter Rasym. Womit wir also bei den 1989 offiziell aufgelösten und 1993 neu startenden Pudis angelangt wären. Im Gegensatz zu Renft gestaltet sich deren Karriere bis zur Jahrtausendwende wesentlich erfolgreicher und vor allem produktiver. Beim folgenden Song werden dann auch gleich mal alle wichtigen Ereignisse vor und nach der Wende textlich von Sänger Maschine zum Vortrag gebracht. Spitzt also eure Ohren, hier sind die Pudis mit Hip Hip Hurra!

Na, da bleibt einem ja fast die Spucke weg. Gleiches gilt natürlich auch für den Erfolg, der aus den Leipziger Bands Amor und die Kids und den Herzbuben hervorgegangenen Prinzen. Sie wurden in den 1990er Jahren zur erfolgreichsten ostdeutschen Band und zum Abschluss unserer heutigen Sendung hören wir die Prinzen mit Mein Fahrrad.

0: Das war's für heute in Franks Musikkiste, einem kleinen Ausschnitt von Musik aus der Nachwendezeit. Ein weiteres Special mit Ostrock aus den 2000er Jahren ist in Vorbereitung. Euch allen eine gute Zeit. Bis bald, euer Frank.
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3: Als Vater von 5 Kindern und Großvater von 10 Enkelkindern beobachte ich interessiert, wie junge Leute ihre Kinder erziehen. Ich entdecke bewundernswerte und aufopfernde Eltern mit kreativen Erziehungsmethoden. Über manches kann ich nur schmunzeln, anderes regt mich einfach nur auf. Beispiel: Das Kind hat keine Lust, ein Bild zu malen, es hat sich auch keine Mühe gegeben, dennoch kommt das Lob der Erziehungsberechtigten: Du hast aber ein wundervolles Bild gemalt, du bist ein richtiger Michelangelo. Diese Art von Wertschätzung ist vermutlich von so einer miserablen Pädagogik in die Theologie gerutscht. Da heißt es dementsprechend: Gott nimmt dich an, so wie du bist, mit deinen Fehlern, Sünden. Das bedeutet eigentlich, das Kreuz, an dem Jesus für die Sünden der Menschen sein Leben gegeben hat, wäre gar nicht nötig gewesen. Das ist jedoch alles ein Irrtum. Das Gegenteil ist der Fall. Gott liebt mich, obwohl ich so bin, obwohl ich ein Sünder bin. Gott liebt die Gnade und die können alle am Kreuz von Jesus erkennen. Gnade ist eine Sache, die niemand sich verdienen kann. Zu dem Lied Amazing Grace, also erstaunliche Gnade, habe ich einen deutschen Text geschrieben und gleich mal auf meine Art im Studio aufgenommen.

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